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0: alles gut.
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1: Hallo zusammen, hier ist wieder Frank Fleming mit der Musikkiste. Und in der heutigen Ausgabe möchte ich auf meiner Zeitreise des Ostrock an die letzte Sendung anknüpfen und euch zusammen in die Jahre 2007 und 2008 gehen. Ein Blick ins Musikarchiv verrät uns, dass gerade Künstler der dritten Generation mit ostdeutschen Wurzeln seit 2004 auch kommerziell sehr erfolgreich waren. Nach Silbermond, Annette Louisan, Clüso oder Rosenstolz trat 2008 die Dresdner Band Polarkreis 18 ins Rampenlicht. Sie hören wir zum heutigen Einstieg mit ihrem Hit Allein, Allein.

Polarkreis 18 wurde bereits 1997 in Dresden gegründet und veröffentlichten 2004 ihr erstes und zum kostenlosen Download angebotenes Album. 2006 belegte die Band den zweiten Platz beim F6 Music Award und ging als Sieger des Plug-In-Festivals hervor, was ihnen einen Plattenvertrag bei Motor Music einbrachte. 2007

2008 traten sie als Vorband das Smashing Pumpkins auf und stürmten mit der eben gehörten Filmmusik des Streifens Krabbat die deutschen Singlecharts. Weitere Plattenveröffentlichungen folgten, ehe sich die Band 2012 aus der Öffentlichkeit zurückzog. Wie wir bereits in den vergangenen Sendungen feststellen mussten, war es vor allem für Bands und Künstler der zweiten Generation nach 1990 recht schwierig, ihren Lebensunterhalt ausschließlich mit Musik zu verdienen. Aber auch die alten Bands hatten es nicht leicht, zumal dann, wenn sie sich mit ihren Texten von der offiziellen Geschichtsschreibung der Sieger distanzierten. Die Band City hatte, wie damals schon 88, 89 mit dem Album Casablanca, auch 17 Jahre nach der Wende den Mut, die Dinge beim Namen zu nennen und wurde dafür erneut von Mainstream ignoriert bzw. aus den Sendelisten regelrecht verbannt. Gerade deshalb ist es mir ein Bedürfnis, den nächsten Song für euch zu spielen. Hier sind City mit Bummiland.

Ihr hört Franks Musikkiste mit Musik aus dem Jahre 2007 und 2008 aus ostdeutschen Landen. Gerade beim eben gehörten Song stellen sich bei mir immer wieder gemischte Gefühle ein. Es gibt Tage, da bringt mich dieses Lied wegen der Erinnerungen an Meister Nadelöhr und Himbeerbrause zum Lachen. Es gibt aber auch Tage, da macht mich dieses Lied traurig und wütend. Ich denke an meine Eltern und deren Lebensleistung in diesem untergegangenen Land, in dem angeblich überhaupt nichts war. Okay, Schluss mit den Sentimentalitäten, sonst kommt vielleicht noch jemand auf den Gedanken und nennt uns Jammer-Ossis. Dagegen hilft bekanntlich nur eins, ein bisschen Sarkasmus. Den beherrschte auch 2007 die Band Pankow immer noch hervorragend. Hier sind André Herzberg mit seiner Viererbande mit Geld.

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Die Band Pankow über das liebe Geld. Um ganz andere, wenn nicht gar viel wichtigere Dinge, geht es dem Texter Frank Ramond, der seit 2004 alle Facetten der Gefühlswelt für die feenhafte Sängerin Annette Louisan in Worte fasst. Sie hören wir nun mit dem entspannten Stück »Der Liebesbrief«.

0: Ihr hört Franz' Musikkiste mit Musik aus dem Jahre 2007 und 2008. Und bei der Durchsicht meines Musikarchivs fällt mir auf, dass zu jener Zeit nicht allzu viel hörenswerte Neuerungen an den Start gingen. Die Klaus-Renft-Kombo brachte ihr letztes Album Abschied und Weitergehen heraus, ehe sich so nach und nach fast alle Originalmitglieder in den Rockerhimmel verabschiedeten. Von Lift, Magdeburg, Elektra und den Pudis wurden ausschließlich Neuauflagen ihrer alten Hits produziert und auch die Krangdame des Ostrock, Veronika Fischer, konnte mit ihren neuen Produktionen nicht wirklich überzeugen. Einen Hoffnungsschimmer gab es jedoch. Die verbliebenen Musiker der Band Silly starteten anlässlich des 10. Todestages von Tamara Danz eine Art Testballon mit verschiedenen Sängerinnen und Sängern in Form eines Konzerts. In dessen Ergebnis entstand dann 3 Jahre später ein furioser Neustart mit Anna Loos als neuer Sängerin. Wir jedoch hören heute von jenem denkwürdigen Konzert aus dem Jahre 2007 das wirklich unter die Haut gehende Mondklamott.
1: Es gibt ja auch Neid unter den Menschen und auch ich bin nicht frei davon. Es interessiert mich zwar nicht, was ein anderer für ein Auto fährt. Ich bin auch nicht neidisch auf sein Haus oder gar auf seine Frau, aber auf einen guten Song. Und genau auf den nächsten Song, da war ich eigentlich immer neidisch. Eigentlich ist es mein Thema, Berlin. Mondklamott!

0: Toni Kral.
1: Was für ein Song. Gratuliere.
2: Was für ein Song. Toni Kral und die Männer von Silly im Jahre 2007. Und das war's auch schon wieder in Franks Musikkiste mit Musik aus der jüngeren Vergangenheit und aus deutschen Gefilden. Euch allen eine gute Zeit. Bis zum nächsten Mal, euer Frank.
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1: Das Deutsche ist eine offene Sprache, offen für neue, fremde Ausdrücke. Lateinisch, Französisch, vor allem aber englische Begrifflichkeiten finden leichten Einzug ins Deutsche. Auch das Tschechische hat im deutschen Wortschatz seinen Platz gefunden. Es sind nicht viele Worte, aber es gibt sie. Die Pistole, abgeleitet von
2: Pištěla,
1: hat ihren Ursprung im Tschechischen. Zunächst eine allgemeine Bezeichnung für Feuerwaffen im Mittelalter. Auch das Wort Trabant folgt dem Tschechischen
2: Brabant,
1: bezeichnet ursprünglich einen Landsknecht zu Zeiten der Hussitenkriege. Erst später dann wurde auch hier der Mond, der einen Himmelskörper umkreist, so bezeichnet. Aber auch in alltäglichen Lebensmitteln wie Quark,
2: Tvaroch,
1: oder der Pflaume, auch Zwetschge,
2: Schwestka,
1: genannt, steckt ein Stückchen Tschechien. Auch der Pflaumenschnaps Slivovice ist im Original ein
2: Slivovice.
1: Und was hat der Prager Komponist Smetana mit süßer Sahne zu tun? Den Namen. Der Begriff Schmand kommt vom Tschechischen
2: Smetana.
1: Österreich, das mit Tschechien eine lange gemeinsame Geschichte teilt, trägt über das Regionale im Österreichischen noch mehr tschechische Begriffe mit sich. Die österreichische Dampfnudel, dort Buchtel genannt, kommt von der tschechischen
2: Buchta.
1: Heulen oder weinen im Österreichischen platzen
2: Plakat.
1: Im tschechischen Original. Wenn es den Österreichern zu langsam geht, dann ist das ganz schön Pomali oder
2: Pomali,
1: wie die Tschechen sagen. Und Meerrettich heißt im Süddeutschen Krenn und der kam als
2: Kren
1: aus dem böhmischen Nachbarland.
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Max Raabe, 1962 in Lünen geboren, hat eigentlich schon immer gesungen. Im Jugendchor, der Kantorei und auf dem Fahrrad. Mit Anfang 20 zog Max Raabe nach Berlin, um Operngesang zu studieren. Mit kleineren Auftritten finanzierte er sein Studium und gründete 1986 mit einigen Kommilitonen das Palastorchester. 1992 schrieb Max Raabe »Kein Schwein ruft mich an« und spielte unter der Regie von Peter Zadek in der Bühnenfassung von Heinrich Manns »Der blaue Engel«. Parallel zur erfolgreichen und internationalen Karriere mit dem Palastorchester konzertiert Max Raabe mit dem Pianisten Christoph Israel. Max Raabes Engagement für die Erinnerung an die Musikwelt der 20er und 30er Jahre ist mehrfach ausgezeichnet worden. Insbesondere erhielt er unter anderem 2000 den Echo Klassik für seine Interpretation des Mackie Messer, 2005 erhielt Max Raabe den Paul-Linke-Ring der Stadt Goslar, 2007 den Kulturpreis seiner Heimatstadt Lünen und 2012 den Verdienstorden des Landes Berlin. Seit 2007 moderiert Max Raabe als Nachfolger von Loriot ehrenamtlich die jährliche Operngala der Deutschen AIDS-Stiftung in Berlin. Außerdem trat er bei zahlreichen Benefizveranstaltungen auf. Max Raabe unterstützt das Projekt Schule ohne Rassismus, Schule mit Courage und die Begegnungsinitiative Kinderheim Rumänien. Im Sommer 2010 schrieb Max Raabe zusammen mit der Produzentin, Sängerin und Komponistin Annette Humpe das Album »Küssen kann man nicht alleine«, das 2012 Platin erreichte. Im selben Jahr erschien das in 2013 mit Gold prämierte zweite Album des Erfolgsduos »Für Frauen ist das kein Problem«. Im Sommer 2017 schrieb Max Raabe mit den Popfachkräften Annette Humpe, Christoph Israel, Peter Plate, Ulf Leo Sommer, Daniel Faust und Achim Hagemann das Album »Der perfekte Moment wird heute verpennt«. Und jetzt wünsche ich Ihnen, liebe Hörerinnen und Hörer, besten Stereoempfang. Hier ist Max Raabe und das Palastorchester mit dem Titel »Der perfekte Moment wird heute verpennt« aus dem gleichnamigen Album, natürlich bis zum letzten Ton ausgespielt.

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1: Manche Leute holen bei Meinungsverschiedenheiten gerne zum Vernichtungsschlag aus. Sehr beliebt ist, dass nicht nur alte Menschen als alt beschimpft werden. Blöde Alte, alter Arsch oder eben alter weiser Mann. Was wollen Sie damit bewirken? Sollen die Alten sich von dieser aufmunternden Mitteilung schockiert ans Herz greifen und tot umfallen? Die Botschaft dahinter ist die: Alt ist von gestern, alt hat keine Ahnung, alt kann weg. Ein Jugendkult, der Kraft, Sex und Geld auf den Altar der Anbetung hieft, ist angesagt und soll angeblich zukunftsweisend sein. Alt taugt dann nichts mehr. Wer so tickt, kann sich überhaupt nicht vorstellen, dass man in anderen Kulturen Ehrfurcht vor betagten Menschen hat, Alte werden geachtet und um Rat gefragt. Alt kann im Leben nämlich sehr wertvoll sein. Zum Beispiel eine sehr alte Vase oder besonders das Alte Testament der Bibel. Es heißt nicht Altes Testament, weil es veraltet ist, sondern weil es zuerst da war und sehr wertvoll ist. Damit das Leben gelingt, gibt es im Alten Testament nicht nur die 10 Gebote, sondern auch diese klare Ansage von Gott: Vor grauem Haar stehe auf und begegne alten Menschen mit Respekt. Fürchte dich vor deinem Gott, ich bin der Herr. Beim Bibellesen merke ich immer wieder, dass wir in unserer Gesellschaft noch sehr viel lernen müssen. Zum Respekt gegenüber alten Menschen gehört nicht, dass sie nach einem arbeitsreichen Leben leere Flaschen sammeln müssen und nicht wissen, wie sie die Energierechnung zahlen sollen. Gott nimmt die Gesellschaft und jeden Einzelnen in die Pflicht. Und eins ist klar, wie das Amen in der Kirche: Gott wird alle am Ende fragen: Was hast du mit meinen Anweisungen gemacht?
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1: Die Geschichte Tschechiens und der Tschechoslowakei ist selbstredlich Pflichtstoff an jeder tschechischen Schule. Wenig beleuchtet wird dort die Geschichte des böhmischen Staates vor rund 1400 Jahren. Aus dieser Zeit gibt es kaum schriftliche Quellen. Archäologische Funde sind rar. Und, wie so oft an dieser Stelle, vermischt sich dann Geschichte mit Vermutung und der Sagenwelt. Laut Legende entstand die heutige Tschechische Republik unter der Besiedlung von Urvater Tschech.
2: Praotec Čech.
1: Tschech soll aus dem Osten Europas stammen, auf der Suche nach fruchtbaren und unbewohnten Landschaften, um seinem Gefolge eine neue Heimat zu bieten. Tschech überquerte mit seinen Leuten die Oder,
2: Odra,
1: die Elbe,
2: Labe
1: und schließlich die Moldau,
2: Vltava.
1: Hier entdeckten sie den Georgsberg, auch Rautnitzer Berg genannt.
2: Rieb.
1: Und hier, auf den Gipfeln des Berges, das Land zu Füßen, soll Urvater Tschech eine der berühmtesten Reden gehalten haben, die je ein tschechischer Herrscher gehalten hat, die Gründungsrede des Staates. Und als Urvater Tschech sein Gefolge fragte, wie denn diese neue Heimat heißen solle, riefen sie ihm zu, wie du.
2: Tschech.
1: Und so kam Tschechien zu seinem Namen, zumindest der Erzählung nach von Alois Hirasek. Und so gerne auch so manche Nationalromantiker die Sage zur Geschichte verklären, sie ist Legende. Denn diese Erzählung stammt aus einer Chronik, die auf Latein verfasst wurde. Dort trägt der Urvater auch einen lateinischen Namen, Bohem, Böhmen. Schade nur, dass dieser Begriff bis heute im Tschechischen gar nicht existiert. Der sagenumwobene Rautnitzer Berg, von dem Tschechien laut Nationalsage aus besiedelt wurde, den haben die meisten Tschechien-Touristen, die mit dem Auto von Sachsen nach Prag reisen, übrigens schon einmal gesehen. Er liegt an der Autobahn A8 zwischen Dresden und Prag, gut sichtbar inmitten ebener Landschaften im heutigen Rautnice nad Labem.
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Doris Buchholz wurde 1989 in Stur-Brinkum bei Bremen geboren und wuchs im ostwestfälischen Vlotho in Nordrhein-Westfalen auf. Zunächst als Schlagzeuger in einer Musikschulband, gründete er später als Gitarrist und Pianist seine erste eigene Band mit dem Namen The Seastream. Nach dem Abitur studierte er 2 Semester Ton- und Musikproduktion an einer Hochschule in Berlin. Anschließend wechselte er nach Mannheim und lernte dort auch die anderen Mitglieder seiner heutigen Band kennen. Seit 2014 ist er unter Plattenvertrag bei dem Label 4Music und im März 2015 erschien dann seine wohl bis jetzt bekannteste Single Herz über Kopf. Herz über Kopf. Das darauffolgende Debütalbum erreichte auf Anhieb den 3. Platz der deutschen Charts. Im Oktober 2015 wurde Joris in den Kategorien Bester Künstler und Beste Single mit Herz über Kopf für den Musikpreis 1 Live Krone nominiert und am 7. April 2016 gewann er 3 Echos und unter anderem auch den Radio Echo. Sein Album trägt den Namen Schrei es raus und welcher Titel könnte besser zu uns und unserer Region passen als dieser? Ich wünsche Ihnen, liebe Hörerinnen und Hörer, besten Stereoempfang. Hier ist Glück auf von Joris vom Album Schrei es raus, nur für Sie bis zum letzten Ton ausgespielt.

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1: In Leipzig liegt das Straßenbahnnetz nach Hitzeschäden weiter lahm. Die Verkehrsbetriebe rechnen damit, dass die ersten Bahnen im besten Fall im Laufe des Tages wieder anrollen können, dann allerdings auch nur von den Randgebieten aus. LVB-Sprecherin Katja Gläß sagt:
2: Das muss man sich so vorstellen, dass wir von den Randlagen im Osten und Westen vermutlich später auch im Süden die Menschen wieder in die Innenstadt bringen werden als eine Art Pendelverkehr und von dort wieder zurück in die Randlagen. Warum ist das so? Am stärksten betroffen ist der Leipziger Innenstadtring. Wir können diesen Kreise als neuralgischen Punkt gerade nicht nutzen, um die Bahnen in alle Stadtteile zu schicken.
1: Damit weniger Unterricht ausfällt, sollen Referendare an Sachsens Schulen künftig mehr unterrichten. Das hat Kultusminister Clemens angekündigt. Aktuell sind es 12 Stunden pro Woche, ab dem neuen Schuljahr dann 14. Umgerechnet entspricht das den Stunden von etwa 100 zusätzlichen Lehrkräften, sagte uns Clemens. Großeinsatz für die Polizei im niedersächsischen Stade. Bei einer Schießerei sind 5 Menschen getötet und weitere verletzt worden. Wie uns die Polizei sagte, wurde der mutmaßliche Schütze festgenommen. Auch ein 2. Verdächtiger wurde gefasst. Zum Motiv kann die Polizei noch nichts sagen. Zum ersten Mal seit 12 Jahren steht für die deutsche Fußballnationalmannschaft heute Abend ein WM-K.O.-Rundenspiel an. Gegner in Boston ist Paraguay. Los geht's um 22.30 Uhr. Davor spielt noch Brasilien gegen Japan. 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
0: Das Wetter bis morgen.
4: Wechselnd bewölkt, so geht's durch diesen Montag Feierabend hier. Und da kann es auch noch von Südwesten her einzelne Schauer und auch Gewitter geben. Aktuell liegen die Temperaturen doch schon wieder im sommerlichen Bereich zwischen 22 und 29 Grad am Abend in der Nacht. Da ziehen weitere Schauer und Gewitter durch, die Luft kühlt sich auf Werte zwischen 20 und 16 Grad ab und der Wind weht dazu meistens nur schwach aus nördlichen Richtungen. Morgen am Dienstag erneut wechselhaftes Schauerwetter, 21 bis 27 Grad dazu und die Aussichten für die kommenden Tage. Am Mittwoch anfangs noch Schauer, im Tagesverlauf zunehmend freundlicher, am Donnerstag dann meistens niederschlagsfrei und dazu mäßig warm.
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4: 16.03 Uhr, der aktuelle Verkehrsservice hier bei Radio Erzgebirge RSA. Dichter Feierabendverkehr mit zahlreichen Behinderungen an Baustellen. Es klemmt zurzeit auf der A72. Und zwar Leipzig Richtung Chemnitz in der Einfahrt Geithain. Da gibt es die Gefahr durch einen defekten LKW auf dem Beschleunigungsstreifen hinter einer Kurve. Fahren Sie ganz besonders aufmerksam. A72 Leipzig Richtung Chemnitz zwischen Rochlitz und Penich, eine Tagesbaustelle auf dem rechten Fahrstreifen, auf dem Standstreifen. Hier ist die Fahrbahn auf einen Fahrstreifen verengt. Es gibt hier Instandsetzungsarbeiten, auch hier Vorsicht, Sie müssen mit Behinderungen rechnen. Ihnen allen, wo es geht, eine gute Fahrt.
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1: Mit Herbert Wilder am Mikrofon, ich grüße Sie recht herzlich in einen schönen Montag, Feierabend. Die große Hitze ist erst einmal weg. Natürlich haben sich die Innenräume ordentlich aufgeheizt. Da dauert es noch eine ganze Weile, bis die Temperaturen sich allmählich ausgleichen und überall wieder angenehmes Innen- und Außenwetter herrscht. Naja, wir freuen uns auf jeden Fall über die Schauer, die in den letzten Stunden auch so ein bisschen Abkühlung gebracht haben. Vielerorts war es nicht ganz so ohne. Da gab es auch ein paar Unwetterschäden, die hoffentlich recht glimpflich abgegangen sind. Das wünschen wir uns auf jeden Fall oder wünschen wir Ihnen auf jeden Fall. Wir schauen gleich hier bei uns zum Sport und können vermelden, dass die U15 des FC Erzgebirge Aue heute schon spielen kann. Das Spiel ist ja von gestern verschoben worden auf noch unbestimmte Zeit. Inzwischen steht schon fest, dass die U15 des FC Erzgebirge Aue heute für das gestern geplante Relegationsrückspiel gegen Rot-Weiß Erfurt um den Aufstieg in die Regionalliga das schon nachholen kann. Die Partie wird demzufolge heute Abend um 18 Uhr in Zschorlau gespielt. Ist ja auch eine spannende Partie, ein spannender Wettbewerb, denn die jungen Veilchen könnten ja durchaus aufsteigen in die Regionalliga. Ja, und wir schauen gleich hier bei uns auch zum Sport. Damit nicht unbedingt zum Fußball, denn die deutsche Fußballnationalmannschaft ist ja noch lange nicht dran. Die spielt ja erst heute Abend. Wir müssen uns alle überraschen lassen. Ist das Spiel heute Abend eine große Wundertüte oder nicht? Wir wissen es nicht genau. Wir mischen uns ganz einfach mal nicht ein in die vielen Orakel und Weissagungen. Wir drücken ganz einfach nur die Daumen und hoffen, dass da doch mal eine richtig gute Leistung gelingt und das Weiterkommen gesichert wird. Ja, also bei uns geht es gleich zu einer Wintersportart mitten im Sommer, nämlich um Skispringen und nordische Kombinationen. Mehr dazu gleich. Musik.

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1: Die Wettkampfserie um den Nordkap ist traditionell in Wernigerode zu Ende gegangen. Die erzgebirgischen Nachwuchsskispringer und Kombinierer präsentierten sich bei hochsommerlichen Bedingungen in guter Form. Im Skispringen der Mädchen der Altersklasse 12-13 holte sich Janina Bayreuther vom Olympiastützpunkt Oberwiesenthal den Tagessieg. Vereinsgefährtin Wirbi Schwarz sicherte sich Bronze. In der Endabrechnung bedeutete das ebenfalls Platz 1 und 3 für Janina Bayreuther und Wirbi Schwarz. Bei den gleichaltrigen Jungen gewann Paul Müller vom Olympiastützpunkt Oberwiesenthal Silber im Skispringen und in der Kombination. Hannes Meischner aus Geier wurde ebenfalls Dritter im Skispringen und in der Kombination. Die Gesamtwertung hat Trainingsgefährte Elias Berthold gewonnen, der diesmal in der Tageswertung auf Platz 5 einkam. In der nordischen Kombination der Altersklasse 14-15 gelang Till Thumser und Mick Lippmann ein Oberwiesenthaler Doppelsieg. Zum Abschneiden sagte der Oberwiesenthaler Stützpunkttrainer Peter Grundig.
2: Ja, Finale im Juni, eher untypisch für Wintersportler, ne? Aber es ist so, der Nordcup. Die Nordverbände hat sich die letzten Jahre ziemlich schön etabliert, die Serie so für die Schüler 12 bis 15, feines Wettkampfsystem und auch die Jugendlichen, die da noch ein Ergänzungswettkampfsystem brauchen, denke ich, sind hier bestens aufgehoben. Wie fällt das Fazit aus? Insgesamt heute überwiegend positiv, muss man ganz klar sagen. Ne, bei Extremtemperaturen jenseits der 30 Grad die Temperaturanzeige, aber denke, der Veranstalter ist sehr gut vorbereitet alles. Und Wettkampfdurchführung lief im Rahmen der äußeren Bedingungen gut durch. Ne, so und ergebnismäßig sind wir heute ziemlich fein rausgekommen, ohne dass wir das überbewerten. Ne, weil wir haben ja die stärkste Konkurrenz in Bayern, Baden-Württemberg. Das werden wir dann im Schülercup merken, wo wir richtig in Deutschland stehen. Aber die ersten Schritte sind getan. Ich freue mich für die Mädels, für den Jungen heute. Und das war insgesamt schon sehr, sehr ordentlich.
1: Der gastgebende Skiclub Wernigerode hat erneut ein würdiges Finale den Sportlern bereitet. Die Herausforderungen mit hochsommerlichen Temperaturen wurden gemeistert, so Rennleiter Hannes Bose vom Skiclub Wernigerode.
3: Ich bin sehr zufrieden mit dem Wettkampf. Wir hatten große Herausforderungen aufgrund der Hitze und der Sonne. Aber nichtsdestotrotz haben wir einen schönen Wettkampf durchführen können. Und wir sind sehr, sehr froh, dass jetzt das Finale des Nordcups damit dann auch abgeschlossen ist. Wir haben wirklich tolle Sprünge gesehen. Und ich bin sehr zuversichtlich, dass wir damit auch mit unseren Nordverbänden den Deutschen Skiverband auch mit tollen Talenten dann unterstützen können.
1: Am Nordcup nehmen die besten Nachwuchsskispringer und Kombinierer aus den nördlich von Bayern und Baden-Württemberg gelegenen Bundesländern teil. Heike Hünefeld für Radio Erzgebirge, RSA.
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2: Wechselnd beschneit bewölkt, so geht's durch den Montag Feierabend. Örtlich können sich von Südwesten her auch immer noch einzelne Schauer und Gewitter bilden. Aktuell liegen die Temperaturen noch bei schönen sommerlichen Werten zwischen 22 und 29 Grad in der Region. Am Abend in der Nacht ziehen weitere Schauer und Gewitter durch. Die Luft kühlt sich auf Werte zwischen 20 und 16 Grad ab. Der Wind weht dazu dann meistens nur schwach aus nördlichen Richtungen. Morgen erneut wechselhaftes Schauerwetter, 21 bis 27 Grad dazu. Und die Aussichten haben wir auch noch. Am Mittwoch anfangs noch Schauer, im Tagesverlauf zunehmend freundlicher. Am Donnerstag meistens niederschlagsfrei und insgesamt mäßig warm.
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2: 16.31 Uhr, der aktuelle Verkehrsservice hier bei Radio Erzgebirge RSA. Dichter Feierabendverkehr. Behinderungen gibt es auf der A72 Leipzig Richtung Chemnitz in der Einfahrt Geithain. Hier steht ein defekter LKW auf dem Beschleunigungsstreifen. Und zwar hinter einer Kurve, fahren Sie hier ganz besonders vorsichtig. Und A72 Leipzig Richtung Chemnitz zwischen Rochlitz und Pienich, eine Tagesbaustelle. Hier wird gebaut auf dem rechten Fahrstreifen und dem Standstreifen. Für die Fahrt steht hier nur ein Fahrstreifen zur Verfügung. Ihnen allen, wo es geht, eine gute Fahrt.
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1: Da schauen wir auch heute wieder zum Service für Wasserratten und Bademäuse und müssen feststellen, dass einige Freibäder in der Region erst einmal den Stress der vergangenen Tage bearbeiten müssen. Heiße Temperaturen gab es ja überall und die Wassertemperaturen sind überall auch ordentlich angestiegen. Aber mit dem einsetzenden Regen und auch den zu erwartenden Gewittern gibt es heute mal so eine kleine Pause, zum Beispiel in der Badeanstalt am Stangewald. Da gibt es trotzdem Wassertemperaturen um die 27 Grad, aber heute ist halt eben dort erst einmal geschlossen. Im Freibad Auerhammer wird auch ein bisschen Pause gemacht. Im Wasser dort gibt es 26 Grad. Das Freibad hat bei günstigen Witterungsbedingungen, das gilt für alle anderen Einrichtungen auch, zwischen 11 und 19 Uhr in der Woche geöffnet. Noch ist ja nicht Ferienzeit. In den Ferien gibt es dann meistens eben auch veränderte Öffnungszeiten. Das gilt auch für den Filzteich, für das Strandbad. Dort sind im Wasser gestern 29 Grad gemessen worden, heute nicht viel anders. Von 9 bis 18 Uhr ist hier geöffnet und ab 17 Uhr finden die Feierabendschwimmer Einlass mit geringeren Eintrittspreisen. Im Freibad Seemer bei Peter Rüge gibt es auch erstmal eine kurze Pause zum Durchpusten, zum Durchatmen. Immerhin dort auch Wassertemperaturen zwischen 28 und 27 Grad oder 27 und 28 Grad im Großen und Kinderbecken. Im Freibad Raschau bei Resinoe Sedovius gibt es 26 Grad Wassertemperatur in allen Becken. Bei günstigen Witterungsbedingungen ist hier täglich Montag bis Freitag von 12 bis 19 Uhr geöffnet und ich bin mir ziemlich sicher, mit Beginn der Ferienzeit gibt es auch hier noch einmal eine Anpassung der Öffnungszeiten. Gleiches gilt auch für das Freibad in Schmalzgrube bei Lars Heuer. Die Badeseen in der Region haben auch ordentliche Wassertemperaturen. Die Koberbachtalsperre schön langsam hat aktuell 23 Grad, der Stausee Oberrabenstein ebenfalls. Und auch die Talsperre Pöhl kann mit 23 Grad aufwarten. Der Greifenbach-Stauweiher hat erfrischende 21 Grad Wassertemperatur am heutigen Tag zu bieten. Wie geht's weiter mit den Witterungsbedingungen? Nicht ganz so beständig wie in den vergangenen Tagen. Es wird allmählich etwas kühler werden. Zu jahreszeitgemäßen Temperaturen geht es dann also weiter mit Werten zwischen 21 und 27 Grad in der Region zur Wochenmitte. Noch etwas kühler, Schauer und Gewitter können sich in den kommenden beiden Tagen immer wieder mal bilden. Am Donnerstag wird es dann wieder freundlicher werden. Und wenn man den Meteorologen glauben darf, ist für die kommende Woche schon wieder ein Ansteigen der Temperaturen prognostiziert, sodass wir also mit Beginn in die Sommerferien mit hochsommerlichen Temperaturen starten werden. Das war der Blick zum Service für Wasserratten und Bademäuse. Wir wünschen Ihnen viel Spaß beim Abtauchen in den Freibädern der Region.
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2: Guten Tag, es ist 17 Uhr, die Meldungen für das Erzgebirge. Erzgebirgskreis. Gestern wurden Katastrophenschutzeinheiten aus dem Erzgebirgskreis zum Einsatz bei einem Waldbrand in der Gorischheide an der sächsisch-brandenburgischen Landesgrenze alarmiert. Dazu wurde der 6. Katastrophenschutzlöschzug Waldbrand vom Katastrophenschutzzentrum in Annaberg-Buchholz zum Einsatz entsandt. Nach Angaben des Kreisbrandmeisters des Erzgebirgskreises Falco Auerswald waren insgesamt 19 Einsatzkräfte aus dem Landkreis mit Kameradinnen und Kameraden der Freiwilligen Feuerwehren Arnsfeld, Stützengrün, Lößnitz, Seifen, Raschau und Geier involviert. Die Einsatzkräfte waren demnach auf Anforderung des Landkreises Meißen für 24 Stunden vor Ort gebunden. Nach dem einsetzenden Regen, der die Gesamtsituation im Einsatzgebiet entspannte, konnten die Einsatzkräfte am heutigen Tag bereits wohlbehalten die Heimreise in den Erzgebirgskreis antreten. Chemnitz. Mit dem Start in die kommenden Sommerferien im Freistaat wird es laut Verkehrsverbund Mittelsachsen wieder günstige Ferientickets geben. Damit Kinder und Jugendliche mobil sein können, bieten die westsächsischen Verkehrsverbünde demnach Fahrausweise für Schüler, Azubis, Studenten und Freiwilligendienstleistende bis zum 21. Geburtstag an. Dabei gilt das Ferienticket Sachsen für 36,50 Euro und 6 Wochen lang im gesamten Freistaat. Alternativ bieten der Verkehrsverbund Mittelsachsen und der Verkehrsverbund Vogtland ein Ferienticket an, das für beide Verkehrsverbünde gemeinsam gilt. Beide Tickets gelten ganztägig vom 4. Juli bis zum 16. August 2026 in allen Bussen, Straßenbahnen und Nahverkehrszügen. Dresden. Die Landestalsperrenverwaltung Sachsen weist noch einmal darauf hin, dass das Baden in Trinkwassertalsperren verboten ist, um Verunreinigungen des Wassers zu vermeiden. Mehr dazu noch einmal von Florian Wilde.
3: Auch das unmittelbare Ufer darf nicht betreten werden. An den 25 sächsischen Trinkwassertalsperren sind verschiedene Schutzzonen ausgewiesen. In den entsprechenden Schutzzonenverordnungen ist geregelt, welche Aktivitäten wo erlaubt sind. Die Schutzzone 1 darf außerhalb von offiziellen Wegen nicht betreten werden. Sie umfassen die Wasserflächen und die Ufer der Trinkwassertalsperren. Wie breit der Uferstreifen ausfällt, hängt von den örtlichen Gegebenheiten und vom Füllstand der jeweiligen Talsperre ab.
2: Sachsen-Erzgebirge. Wenige Tage vor dem Ferienstart informiert die DGB Jugend Sachsen aktuell, worauf Schülerinnen und Schüler bei der Aufnahme von Ferienjobs achten sollten. Wichtig sei, dass jede Schülerin und jeder Schüler nur mit einem gültigen Vertrag in den Ferienjob startet. Dieser sollte vorab abgeschlossen werden und eindeutig festlegen, welche Aufgaben, Arbeitszeiten und welche Bezahlung vereinbart sind, empfiehlt der sächsische DGB-Jugendsekretär Vincent Seeberger. Zum Sport Fußball. Die U15 des FC Erzgebirge Aue wird heute das für gestern geplante Relegationsrückspiel gegen Rot-Weiß Erfurt um den Aufstieg in die Regionalliga nachholen. Die Partie war aus Verantwortung gegenüber Sportlern, Eltern und Zuschauern wegen der zu großen Hitze abgesagt worden. Nach dem 1:1 im Hinspiel wird das entscheidende Spiel nach der deutlichen Abkühlung zu Wochenbeginn heute um 18 Uhr in Zschorlau ausgetragen. Das war Erzgebirge aktuell mit Herbert Wilde.
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2: Wechseln bis stark bewölkt, so geht's durch den Montag Feierabend. Die Temperaturen sind doch immer noch recht angenehm bei Werten zwischen 22 und 27 Grad in der Region. Am Abend in der Nacht ziehen weitere Schauer und Gewitter durch. Die Luft kühlt sich auf Werte zwischen 20 und 16 Grad ab. Und der Wind wird dazu dann meistens nur schwach aus nördlichen Richtungen. Morgen am Dienstag erneut wechselhaftes Schauerwetter, 21 bis 27 Grad dazu. Und die Aussichten für die kommenden Tage, die haben wir auch noch. Am Mittwoch anfangs noch Schauer, im Tagesverlauf zunehmend freundlicher, am Donnerstag dann meistens niederschlagsfrei und dazu insgesamt mäßig warm.
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2: 17.05 Uhr, der aktuelle Verkehrsservice hier bei Radio Erzgebirge RSA. derzeit dichter Feierabendverkehr mit zahlreichen Baustellen. Hier müssen Sie ein bisschen mehr Zeit einplanen. Behinderung gibt es immer noch auf der A72 Leipzig Richtung Chemnitz. In der Einfahrt Geithain steht ein defekter LKW auf dem Beschleunigungsstreifen. Direkt hinter einer Kurve fahren Sie hier ganz besonders aufmerksam. Ihnen allen, wo es geht, eine gute Fahrt.
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1: Mit Herbert Wilder am Mikrofon. Ich grüße Sie recht herzlich in einen schönen Montagfeierabend. Das heiße Wochenende haben wir erstmal ganz gut überstanden. Zumindest hoffe ich, dass das bei Ihnen auch so war. Die nächste Hitzewelle kann noch ein bisschen auf sich warten lassen, denn wir könnten erstmal ganz normale sommerliche Temperaturen gebrauchen. Das würde auch viele Veranstalter ein bisschen beruhigen, die für Freiluftveranstaltungen planen in den kommenden Tagen. Ich denke da zumindest auch an die bevorstehende Premiere auf den Greifensteinen. Da soll das neue Kinder- und Familienstück Pippi Langstrumpf auf die Bühne kommen. Wir schauen gleich mal hier bei uns gemeinsam in den Veranstaltungskalender hinein. So ein paar Tage vor Ferienbeginn dürfen wir auch schon das nächste Wochenende mit dem Sommerferienstart in Betracht ziehen, also unter die Lupe nehmen.

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1: Nicht mehr lange hin, die Tage der Schulzeit sind gezählt, dann geht dieses Schuljahr schon wieder zu Ende und es darf für die Ferienzeit geplant werden. Ein paar ernsthafte und wichtige Informationen haben wir natürlich auch beim Blick in unsere Veranstaltungshinweise. Wenn die Sommerferien beginnen, ist erfahrungsgemäß immer wieder eine Knappheit an Blutkonserven zu verzeichnen. Deshalb wird zur Blutspende eingeladen. Blutspenden ist wichtig, das sagt auch André Übe, der Leiter des DRK Ortsvereins in Bayerfeld, der also auf alle Fälle noch einmal darauf hinweist, dass gerade eben im Sommer, in den Sommermonaten, bitte auch Blut gespendet werden muss, denn da ist viel Hilfe notwendig. Es gibt zahlreiche Unfälle und da werden auch Blutkonserven gebraucht. Der 1. Juli, das ist der kommende Mittwoch schon, von 15 bis 18 Uhr wird dazu in die Grundschule nach Grünhain eingeladen. Und wer da keine Zeit hat, kann am 3. Juli dann am Freitag in die Oberschule Bayerfeld kommen. Dann von 14 bis 19 Uhr. Wichtige Hinweise, Personalausweis mitbringen, denn die Volljährigkeit muss nachgewiesen werden und vor jeder Spende sollten Sie etwas essen und trinken. So, das war schon mal wichtig. Zum Start in die Sommerferienzeit, denn die Tage des Juli, die Stunden des Juli, kann man sagen, sind ja gezählt. Und die Stunden des Juni sind ja gezählt, schön langsam, vorsichtig. Wir starten also in den Ferienmonat Juli und da wird am Filzteich wieder zum sogenannten Sommerkino eingeladen unter dem Motto Wasser, Sand und Sommerfeeling. Am 4. Juli, also am Samstag schon, gibt es zwei Filme, die dann gezeigt werden unter der Überdrachtenbühne, so muss es richtig heißen. 15 Uhr startet der Familienfilm Paddington in Peru und 18 Uhr gibt es die Kultkomödie Das Kanu des Manitou. Also Spannung im Familien- und Kinderfilmbereich und natürlich auch was für die Lachmuskeln zur Entspannung. Der Samstag hat noch mehr zu bieten, da gibt es den 29. Bergmannstag in Bad Schlema. Und hier soll es ein wirklich anspruchsvolles Programm geben. Und zwar gibt es zum 29. Bergmannstag am 4. Juli 2026, 10 Uhr, eine Gedenkveranstaltung mit Einmarsch der Fahnenträgerabordnungen und Bergbrüderschaften in den Ehrenhain in Bad Schlema. Eine Kranzniederlegung ist geplant. 11 Uhr gibt es dann auch ein bisschen was zu trinken und zu essen. Ein Bergbier ist geplant. Und 11 bis 16 Uhr eine Pop-Up-Ausstellung No Secret, exklusive Einblicke am Schacht 371 im Maschinenhaus. Also hier gibt es Interessantes zu entdecken zum 29. Bergmannstag in Bad Schlema am kommenden Wochenende. Wer gern wandern gehen will und vielleicht sogar auch mal wieder Glühwürmchen sehen möchte, der ist zu einer echten Glühwürmchenwanderung eingeladen. Und zwar am 4. Juli, das ist auch der Samstag, eine geführte Wanderung in das Bärenbachtal. Mit Wanderleiterin Sabine Bröder geht es 21 Uhr vom Treffpunkt Parkplatz Edeka, Einkaufszentrum Obermühle, zum Popschen Gut. Und dann wird etwa 5 Kilometer lang durch den Abend gewandert mit dem Schwierigkeitsgrad leicht, so steht es hier nochmal extra. Und dann kann man, wenn man Glück hat, bei günstiger Witterung auch die Glühwürmchen entdecken. Freilufttheater gibt es natürlich auf der Greifensteinbühne dieses Jahr auch. Greifensteinfestspiele 2026 am Mittwoch 10.30 Uhr die kleine Hexe, am Freitag 21 Uhr Elfenfeuer 2 und am Samstag 15 Uhr, wie schon erwähnt, die Premiere des Kinder- und Familienstücks Pippi Langstrumpf. Das war der Blick in den Veranstaltungskalender hier bei Radio Erzgebirge RSA. Wir wünschen Ihnen viel Spaß bei all Ihren Erlebnissen und Entdeckungen in der Region.
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2: Wechselnd bis stark bewölkt, so geht es durch den Montagfeierabend. Örtlich können sich von Westen her immer noch einzelne Schauer und Gewitter bilden. Am Abend und in der Nacht ziehen weitere Schauer und Gewitter durch. Die Luft kühlt sich dann auf Werte zwischen 20 und 16 Grad ab. Der Wind weht dazu meistens nur schwach, dann aus nördlichen Richtungen. Morgen am Dienstag erneut wechselhaftes Schauerwetter. Die Tageshöchsttemperaturen liegen dann bei Werten zwischen 21 und 27 Grad in der Region. Und noch die Aussichten für die kommenden Tage. Am Mittwoch anfangs noch Schauer, im Tagesverlauf dann zunehmend freundlicher. Am Donnerstag meistens niederschlagsfrei und dazu mäßig warm.
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2: Der aktuelle Verkehrsservice hier bei Radio Erzgebirge RSA. Derzeit immer noch dichter Feierabendverkehr. Aktuelle Störungsmeldungen für unser Sendegebiet liegen uns aber nicht vor. Ihnen allen eine gute Fahrt.
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1: Erste hier für die Lang.
2: So, jetzt bin ich fertig. 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Können wir losgehen. 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
2: 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Bringe Gott und Heimlichkeit nein in Urlaub.
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1: Guten Abend, es ist 18 Uhr, die Meldungen für das Erzgebirge. Erzgebirgskreis. Gestern wurden Katastrophenschutzeinheiten aus dem Erzgebirgskreis zum Einsatz bei einem Waldbrand in der Gorischheide an der sächsisch-brandenburgischen Landesgrenze alarmiert. Dazu wurde der 6. Katastrophenschutzlöschzug Waldbrand vom Katastrophenschutzzentrum in Annaberg-Buchholz zum Einsatz entsandt. Nach Angaben des Kreisbrandmeisters des Erzgebirgskreises Falco Auerswald waren insgesamt 19 Einsatzkräfte aus dem Landkreis mit Kameradinnen und Kameraden der Freiwilligen Feuerwehren Arnsfeld, Stützengrün, Lößnitz, Seifen, Raschau und Geier involviert. Die Einsatzkräfte waren demnach auf Anforderung des Landkreises Meißen für 24 Stunden vor Ort gebunden. Nach dem einsetzenden Regen, der die Gesamtsituation im Einsatzgebiet entspannte, konnten die Einsatzkräfte am heutigen Tag bereits wohlbehalten die Heimreise in den Erzgebirgskreis antreten. Chemnitz. Mit dem Start in die kommenden Sommerferien im Freistaat wird es laut Verkehrsverbund Mittelsachsen wieder günstige Ferientickets geben. Damit Kinder und Jugendliche mobil sein können, bieten die westsächsischen Verkehrsverbünde demnach Fahrausweise für Schüler, Azubis, Studenten und Freiwilligendienstleistende bis zum 21. Geburtstag an. Dabei gilt das Ferienticket Sachsen für 36,50 Euro und 6 Wochen lang im gesamten Freistaat. Alternativ bieten der Verkehrsverbund Mittelsachsen und der Verkehrsverbund Vogtland ein Ferienticket an, das für beide Verkehrsverbünde gemeinsam gilt. Beide Tickets gelten ganztägig vom 4. Juli bis zum 16. August 2026 in allen Bussen, Straßenbahnen und Nahverkehrszügen. Dresden. Die Landestalsperrenverwaltung Sachsen weist noch einmal darauf hin, dass das Baden in Trinkwassertalsperren verboten ist, um Verunreinigungen des Wassers zu vermeiden. Mehr dazu noch einmal von Florian Wilde.
2: Auch das unmittelbare Ufer darf nicht betreten werden. An den 25 sächsischen Trinkwassertalsperren sind verschiedene Schutzzonen ausgewiesen. In den entsprechenden Schutzzonenverordnungen ist geregelt, welche Aktivitäten wo erlaubt sind. Die Schutzzone 1 darf außerhalb von offiziellen Wegen nicht betreten werden. Sie umfassen die Wasserflächen und die Ufer der Trinkwassertalsperren. Wie breit der Uferstreifen ausfällt, hängt von den örtlichen Gegebenheiten und vom Füllstand der jeweiligen Talsperre ab.
1: Sachsen-Erzgebirge. Wenige Tage vor dem Ferienstart informiert die DGB Jugend Sachsen aktuell, worauf Schülerinnen und Schüler bei der Aufnahme von Ferienjobs achten sollten. Wichtig sei, dass jede Schülerin und jeder Schüler nur mit einem gültigen Vertrag in den Ferienjob startet. Dieser sollte vorab abgeschlossen werden und eindeutig festlegen, welche Aufgaben, Arbeitszeiten und welche Bezahlung vereinbart sind, empfiehlt der sächsische DGB-Jugendsekretär Vincent Seeberger. Zum Sport Fußball. Die U15 des FC Erzgebirge Aue wird heute das für gestern geplante Relegationsrückspiel gegen Rot-Weiß Erfurt um den Aufstieg in die Regionalliga nachholen. Die Partie war aus Verantwortung gegenüber Sportlern, Eltern und Zuschauern wegen der zu großen Hitze abgesagt worden. Nach dem 1:1 im Hinspiel wird das entscheidende Spiel nach der deutlichen Abkühlung zu Wochenbeginn heute um 18 Uhr in Zschorlau ausgetragen. Das war Erzgebirge aktuell mit Herbert Wilde.
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0: Das Wetter bis morgen.
1: Mit wechselnder bis starker Bewölkung geht es durch den Montag Feierabend. Örtlich können sich auch immer noch einzelne Schauer und auch Gewitter bilden. Am Abend und in der Nacht ziehen weitere Schauer und Gewitter durch. Die Luft kühlt sich dann auf Werte zwischen 20 und 16 Grad ab und der Wind weht meistens nur schwach aus nördlichen Richtungen. Morgen erneut wechselhaftes Schauerwetter. Die Tageshöchsttemperaturen liegen dann bei Werten zwischen 21 und 27 Grad in der Region. Und noch die Aussichten für die kommenden Tage. Am Mittwoch anfangs noch Schauer, im Tagesverlauf dann zunehmend freundlicher. Am Donnerstag meistens niederschlagsfrei und dazu mäßig warm.
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1: Der aktuelle Verkehrsservice hier bei Radio Erzgebirge RSA. Derzeit immer noch dichter Feierabendverkehr. Aktuelle Störungsmeldungen für unser Sendegebiet liegen uns aber nicht vor. Ihnen allen eine gute Fahrt.
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1: Mit Herbert Wilde am Mikrofon, ich grüße Sie recht herzlich. Ihnen einen schönen Montag, Feierabend. Gleich hier bei uns noch einmal der Blick in den Veranstaltungskalender und gegen 18.40 Uhr, da geht es noch einmal auf unseren Sportplatz.

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1: 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Guntram Wurst ist in Zwönitz in der Turnhalle der Grundschule, der Goethe-Grundschule, und hat dort jeden Abend zum Thema Hoffnung ein Thema auf Lager und wird dort zu den Abenden sprechen. Es gibt auch Musik und Imbiss hinterher. Dabei geht es unter anderem an einem Abend auch um das Thema »Wem kann ich noch vertrauen?« Vom 4. bis 9. Juli 2026, 19.30 Uhr starten die Abende. Also herzliche Einladung in die Goethe-Grundschule nach Zwönitz.
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2: Mit wechselnder bis starker Bewölkung geht es durch den Montagfeierabend. Örtlich können sich auch immer noch einzelne Schauer und auch Gewitter bilden. Am Abend und in der Nacht ziehen weitere Schauer und Gewitter durch. Die Luft kühlt sich dann auf Werte zwischen 20 und 16 Grad ab und der Wind weht meistens nur schwach aus nördlichen Richtungen. Morgen erneut wechselhaftes Schauerwetter, die Tageshöchsttemperaturen liegen dann bei Werten zwischen 21 und 27 Grad in der Region. Und noch die Aussichten für die kommenden Tage. Am Mittwoch anfangs noch Schauer, im Tagesverlauf dann zunehmend freundlicher. Am Donnerstag meistens niederschlagsfrei und dazu mäßig warm.
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2: Der aktuelle Verkehrsservice hier bei Radio Erzgebirge RSA. Derzeit immer noch dichter Feierabendverkehr. Aktuelle Störungsmeldungen für unser Sendegebiet liegen uns aber nicht vor. Ihnen allen eine gute Fahrt.
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1: Die Wettkampfserie um den Nordkap ist traditionell in Wernigerode zu Ende gegangen. Die erzgebirgischen Nachwuchsskispringer und Kombinierer präsentierten sich bei hochsommerlichen Bedingungen in guter Form. Im Skispringen der Mädchen der Altersklasse 12-13 holte sich Janina Bayreuther vom Olympiastützpunkt Oberwiesenthal den Tagessieg. Vereinsgefährtin Wirbi Schwarz sicherte sich Bronze. In der Endabrechnung bedeutete das ebenfalls Platz 1 und 3 für Janina Bayreuther und Wirbi Schwarz. Bei den gleichaltrigen Jungen gewann Paul Müller vom Olympiastützpunkt Oberwiesenthal Silber im Skispringen und in der Kombination. Hannes Meischner aus Geier wurde ebenfalls Dritter im Skispringen und in der Kombination. Die Gesamtwertung hat Trainingsgefährte Elias Berthold gewonnen, der diesmal in der Tageswertung auf Platz 5 einkam. In der nordischen Kombination der Altersklasse 14-15 gelang Till Thumser und Mick Lippmann ein Oberwiesenthaler Doppelsieg. Zum Abschneiden sagte der Oberwiesenthaler Stützpunkttrainer Peter Grundig.
2: Ja, Finale im Juni, eher untypisch für Wintersportler, ne? Aber es ist so, der Nordcup. Die Nordverbände hat sich die letzten Jahre ziemlich schön etabliert, die Serie so für die Schüler 12 bis 15, feines Wettkampfsystem und auch die Jugendlichen, die da noch ein Ergänzungswettkampfsystem brauchen, denke ich, sind hier bestens aufgehoben. Wie fällt das Fazit aus? Insgesamt heute überwiegend positiv, muss man ganz klar sagen. Ne, bei Extremtemperaturen jenseits der 30 Grad die Temperaturanzeige, aber denke, der Veranstalter ist sehr gut vorbereitet alles. Und Wettkampfdurchführung lief im Rahmen der äußeren Bedingungen gut durch. Ne, so und ergebnismäßig sind wir heute ziemlich fein rausgekommen, ohne dass wir das überbewerten. Ne, weil wir haben ja die stärkste Konkurrenz in Bayern-Baden-Württemberg. Das werden wir dann im Schülercup merken, wo wir richtig in Deutschland stehen. Aber die ersten Schritte sind getan. Ich freue mich für die Mädels, für den Jungen heute. Und das war insgesamt schon sehr, sehr ordentlich.
1: Der gastgebende Skiclub Wernigerode hat erneut ein würdiges Finale den Sportlern bereitet. Die Herausforderungen mit hochsommerlichen Temperaturen wurden gemeistert, so Rennleiter Hannes Bose vom Skiclub Wernigerode.
3: Ich bin sehr zufrieden mit dem Wettkampf. Wir hatten große Herausforderungen aufgrund der Hitze und der Sonne. Aber nichtsdestotrotz haben wir einen schönen Wettkampf durchführen können. Und wir sind sehr, sehr froh, dass jetzt das Finale des Nordcups damit dann auch abgeschlossen ist. Wir haben wirklich tolle Sprünge gesehen. Und ich bin sehr zuversichtlich, dass wir damit auch mit unseren Nordverbänden den Deutschen Skiverband auch mit tollen Talenten dann unterstützen können.
1: Am Nordcup nehmen die besten Nachwuchsskispringer und Kombinierer aus den nördlich von Bayern und Baden-Württemberg gelegenen Bundesländern teil. Heike Hünefeld für Radio Erzgebirge, RSA.
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1: Guten Abend, es ist 19 Uhr, die Meldungen für das Erzgebirge. Erzgebirgskreis. Gestern wurden Katastrophenschutzeinheiten aus dem Erzgebirgskreis zum Einsatz bei einem Waldbrand in der Gorischheide an der sächsisch-brandenburgischen Landesgrenze alarmiert. Dazu wurde der 6. Katastrophenschutzlöschzug Waldbrand vom Katastrophenschutzzentrum in Annaberg-Buchholz zum Einsatz entsandt. Nach Angaben des Kreisbrandmeisters des Erzgebirgskreises Falco Auerswald waren insgesamt 19 Einsatzkräfte aus dem Landkreis mit Kameradinnen und Kameraden der Freiwilligen Feuerwehren Arnsfeld, Stützengrün, Lößnitz, Seifen, Raschau und Geier involviert. Die Einsatzkräfte waren demnach auf Anforderung des Landkreises Meißen für 24 Stunden vor Ort gebunden. Nach dem einsetzenden Regen, der die Gesamtsituation im Einsatzgebiet entspannte, konnten die Einsatzkräfte am heutigen Tag bereits wohlbehalten die Heimreise in den Erzgebirgskreis antreten. Chemnitz. Mit dem Start in die kommenden Sommerferien im Freistaat wird es laut Verkehrsverbund Mittelsachsen wieder günstige Ferientickets geben. Damit Kinder und Jugendliche mobil sein können, bieten die westsächsischen Verkehrsverbünde demnach Fahrausweise für Schüler, Azubis, Studenten und Freiwilligendienstleistende bis zum 21. Geburtstag an. Dabei gilt das Ferienticket Sachsen für 36,50 Euro und 6 Wochen lang im gesamten Freistaat. Alternativ bieten der Verkehrsverbund Mittelsachsen und der Verkehrsverbund Vogtland ein Ferienticket an, das für beide Verkehrsverbünde gemeinsam gilt. Beide Tickets gelten ganztägig vom 4. Juli bis zum 16. August 2026 in allen Bussen, Straßenbahnen und Nahverkehrszügen. Dresden. Die Landestalsperrenverwaltung Sachsen weist noch einmal darauf hin, dass das Baden in Trinkwassertalsperren verboten ist, um Verunreinigungen des Wassers zu vermeiden. Mehr dazu noch einmal von Florian Wilde.
2: Auch das unmittelbare Ufer darf nicht betreten werden. An den 25 sächsischen Trinkwassertalsperren sind verschiedene Schutzzonen ausgewiesen. In den entsprechenden Schutzzonenverordnungen ist geregelt, welche Aktivitäten wo erlaubt sind. Die Schutzzone 1 darf außerhalb von offiziellen Wegen nicht betreten werden. Sie umfassen die Wasserflächen und die Ufer der Trinkwassertalsperren. Wie breit der Uferstreifen ausfällt, hängt von den örtlichen Gegebenheiten und vom Füllstand der jeweiligen Talsperre ab.
1: Sachsen-Erzgebirge. Wenige Tage vor dem Ferienstart informiert die DGB Jugend Sachsen aktuell, worauf Schülerinnen und Schüler bei der Aufnahme von Ferienjobs achten sollten. Wichtig sei, dass jede Schülerin und jeder Schüler nur mit einem gültigen Vertrag in den Ferienjob startet. Dieser sollte vorab abgeschlossen werden und eindeutig festlegen, welche Aufgaben, Arbeitszeiten und welche Bezahlung vereinbart sind, empfiehlt der sächsische DGB-Jugendsekretär Vincent Seeberger. Dresden-Kamenz. Laut Statistischem Landesamt waren mehr als 3,7 Millionen Menschen mit Wohnort in Sachsen zum Stichtag 1. Juli 2025 gesetzlich krankenversichert. Über 90% der sächsischen Bevölkerung wären daher von den aktuellen Reformdebatten zur gesetzlichen Krankenversicherung betroffen. Angesichts dieser Bilanz hat das Statistische Landesamt die GKV unter Einbeziehung der Daten der gesundheitsökonomischen Gesamtrechnungen der Länder unter die Lupe genommen. Aus diesen geht hervor, dass die GKV für die sächsischen Versicherten im Jahr 2023 rund 14,8 Milliarden Euro ausgegeben hat. Im Schnitt verwendete die GKV im Freistaat demnach fast 4.000 Euro für jede versicherte Person. Am stärksten erhöhten sich im Beobachtungszeitraum die Ausgaben für therapeutische Leistungen, zu denen beispielsweise Leistungen der Physio- oder Psychotherapie, Logopädie oder von Heilpraktikerinnen und Heilpraktikern zählen. Das war Erzgebirge aktuell mit Herbert Wilde.
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0: Das Wetter bis morgen.
1: Wechselnd bestäubt bewölkt, so geht der Montag im Erzgebirge zu Ende. Am Abend und in der Nacht Da können sich weitere Schauer und auch Gewitter bilden. Die Luft kühlt sich dann auf Werte zwischen 20 und 16 Grad ab und der Wind wird dazu meistens nur schwach aus nördlichen Richtungen. Morgen am Dienstag erneut wechselhaftes Schauerwetter. Dazu gibt es Tageshöchsttemperaturen mit Werten zwischen 21 und 27 Grad in der Region. Und noch die Aussichten für die kommenden Tage. Am Mittwoch anfangs noch Schauer, im Tagesverlauf dann zunehmend freundlicher. Am Donnerstag meistens niederschlagsfrei und dazu insgesamt mäßig warm.
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1: Der aktuelle Verkehrsservice hier bei Radio Erzgebirge RSA. Derzeit keine Störungsmeldungen für unser Sendegebiet. Ihnen allen eine gute Fahrt.
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1: Mit Herbert Wilde am Mikrofon. Ich grüße Sie recht herzlich. Ihnen allen einen schönen Montag, Feierabend.

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1: Jetzt gibt es hier bei Radio Erzgebirge RSA wieder das Neueste aus der Welt der Technik mit Oliver Heinze und den Technik-News.
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3: Immer mehr Hausbesitzer setzen auf Solaranlagen. Seit dem Ausbruch des Iran-Kriegs ist die Nachfrage nach Photovoltaik sprunghaft gestiegen, weil Öl und Gas teurer geworden sind. Beim Berliner Unternehmen Enpal haben Kunden zuletzt 30% mehr Photovoltaikanlagen bestellt als vor einem Jahr. Laut einer Statista-Umfrage wollen 3/4 der Hausbesitzer eine Solaranlage kaufen, auch ohne staatliche Förderung. Immer mehr Menschen in Deutschland shoppen online, Tendenz steigend. Laut Handelsverband gab es im letzten Jahr einen Online-Umsatz von gut 92 Milliarden Euro. Das ist ein Plus von knapp 4%. Vor allem die Zahl der älteren Nutzer sei überdurchschnittlich stark gestiegen. Zudem nutzen einer Umfrage zufolge immer mehr Leute KI-Assistenten zum Preisvergleich. Autonome Käufe lehnen 60% allerdings noch ab. Und mehr als ein Drittel der Menschen in Deutschland hat regelmäßig Schlafprobleme. Laut Robert-Koch-Institut kann fast jeder Fünfte nicht regelmäßig durchschlafen. Knapp 4% haben Probleme beim Einschlafen und fast 13% leiden unter beidem. Insgesamt schlafen die Menschen in Deutschland schlechter als noch vor etwa 15 Jahren. Als mögliche Gründe nennen die Experten unter anderem die gestiegene Smartphone-Nutzung und gesellschaftliche Krisen.
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0: Das Wetter bis morgen.
2: Wechselnd bis stark bewölkt, so geht der Montag im Erzgebirge zu Ende. Am Abend und in der Nacht, da können sich weitere Schauer und auch Gewitter bilden. Die Luft kühlt sich dann auf Werte zwischen 20 und 16 Grad ab und der Wind wird dazu meistens nur schwach aus nördlichen Richtungen. Morgen am Dienstag erneut wechselhaftes Schauerwetter. Dazu gibt es Tageshöchsttemperaturen mit Werten zwischen 21 und 27 Grad in der Region. Und noch die Aussichten für die kommenden Tage. Am Mittwoch anfangs noch Schauer, im Tagesverlauf dann zunehmend freundlicher. Am Donnerstag meistens niederschlagsfrei und dazu insgesamt mäßig warm.
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2: Der aktuelle Verkehrsservice hier bei Radio Erzgebirge RSA. Derzeit keine Störungsmeldungen für unser Sendegebiet. Ihnen allen eine gute Fahrt.
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1: Das war der Montag hier bei Radio Erzgebirge, RSA. Gleich geht es weiter mit den Kollegen von RSA aus Leipzig. Ich bin Herbert Wilde. Ihnen allen noch einen schönen Montagabend. Viel Spaß beim 16. Finalspiel der deutschen Mannschaft in der ganz privaten Fanzone. Musik.

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1: Hallo zusammen, hier ist wieder Frank Fleming mit der Musikkiste. Und in der heutigen Ausgabe möchte ich euch einen Künstler vorstellen, dessen musikalische Bandbreite vom Jazz über Schlager, Rockmusik, Filmmusik, Ballettmusik, elektronische Musik bis hin zu Musicals für Kinder reicht. Das ist zweifelsohne ein weites Feld und deshalb kann ich im Rahmen meiner Musikkiste nur einen Bruchteil seines Gesamtschaffens musikalisch anreißen. Bevor ich jedoch seinen Namen verrate, möchte ich zum Einstieg einen Titel aus seiner zweiten Schaffensphase als Sänger, Komponist und Pianist vorstellen. Es ist eine Ballade aus dem Jahre 1973 mit dem Titel »Heute bin ich allein«.

Na, habt ihr die knarzige Stimme erkannt? Richtig, es ist die Stimme von Reinhard Lakomi, der hierzulande von allen nur Lucky genannt wurde und in dessen Band anfangs solche hervorragenden Musiker wie der Bluesgitarrist Hansi Biebel und die Sängerinnen Uschi Brüning, Nina Hagen und Angelika Mann im Background mitwirkten. Lucky's Songs sind längst Klassiker des DDR-Rock geworden. Erinnert sei in diesem Zusammenhang an Lieder wie »Es war doch nicht das erste Mal«, »Das Haus, wo ich wohne« oder »So schön ist die Liebe im Wald«. Es sind Lieder, die auch heute noch Ehrlichkeit, Vertrautheit, Bescheidenheit und jede Menge Lebensfreude ausstrahlen. Getreu seinem Spitznamen Lucky erschien er mir ebenfalls immer als ein glücklicher Mensch. Eigentlich war Lakomi ein Jazzmusiker. Er galt bereits mit 16 Jahren als ein begnadeter Jazzpianist einer Magdeburger Band. Diese spielte 1964 im Foyer des Interhotels zur Begrüßung der damaligen Jazzlegende Louis Armstrong anlässlich dessen DDR-Tournee. Lucky saß am Klavier. Sie spielten »I can give you anything but love, babe«. Da knallte Louis Armstrong seinen Trompetenkoffer aufs Klavier, nahm seine Trompete heraus und spielte einfach mit. Lakomi, spindeldürr und knabenhaft, wurde zum Abendessen eingeladen, saß mit diesen legendären Musikern zusammen und ahnte auf einmal, das Leben hat noch etwas mit mir vor. Nach Musikstudium in Dresden und vielen Stationen bei bekannten Jazzbands der DDR, unter anderem Klaus Lenz und Günter Fischer, war sich Lakomi nicht zu schade, auch für Schlagerinterpreten wie Thomas Lück, Andreas Holm oder auch für Manfred Krug zu komponieren. Seinen ersten Erfolg als Solist hatte Lucky 1972 mit dem Titel »Es war doch nicht das erste Mal«, der eigentlich für einen anderen Interpreten gedacht war. Kurzum, Lucky sang bis 1977 seine Songs selbst. Es entstanden bei Amiga 4 LPs, welche durchgängig große Erfolge wurden. Wohl auch deshalb, weil auf ihnen mit der Alltagspoesie der Texte von Fred Gerz, die ohne Klischees und Idealisierungen auskamen, etwas wirklich Neuartiges in der deutschen Rock- und Poplandschaft entstand. Dass dabei der Spaß auch nicht zu kurz kam, beweist der nächste Song. Wir hören Lucky und Angelika Mann alias Lütte mit »Mir doch egal«.

0: Die App.
1: So, wahrscheinlich haben sich jetzt bei einigen Veganern und Ernährungsexperten die Fußnägel aufgerollt. Aber auch das wäre Lucky heute sicherlich noch immer egal. Lacomi zog sich ab 1978 wegen der zunehmenden Reglementierungen durch die Kulturfunktionäre der DDR vom Live-Geschehen zurück und wendete sich der elektronischen Musik zu. Auch auf diesem Gebiet war er recht erfolgreich und arbeitete beispielsweise mit Edgar Fröse von Tangerine Dream zusammen. Wer kann sich eigentlich noch an den Umtauschsatz von DDR-Mark in tschechische Kronen erinnern? Oder wer erinnert sich noch an den Geruch eines Intershops, zum Beispiel an der Autobahnraststätte in Freienhuven? Und was gab's da zu kaufen? Oder aber an den katastrophalen Zustand unserer Straßen? All diese Dinge kommen im nächsten Titel zur Sprache. Hier ist Reinhard Lacomi mit Die Reise nach Prag.
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Ihr hört Franks Musikkiste, in der wir uns heute ein wenig mit Reinhard Lacomi befassen wollen. Kehren wir nun also musikalisch zurück aus der Hauptstadt des ehemaligen Bruderlandes GSSR in die 1980er Jahre. In dieser Zeit feierte Lucky

optisches Markenzeichen, lange Wuschelhaare, ein Schnauzer und eine Nickelbrille waren seine größten Erfolge. Mit einem wohl völlig neuen Genre in der deutschsprachigen Musiklandschaft. Es waren Geschichtenlieder für Kinder. Zusammen mit Ehefrau Monika Erhardt, die für die Texte verantwortlich war, veröffentlichte Lucky bis zu seinem Tod im Jahre 2013 insgesamt 13 Kinder-CDs. Die zweifellos bekannteste ist die LP Traumzauberbaum, die sich bis heute insgesamt 4 Millionen Mal verkauft hat. Hieraus hören wir nun das von Angelika Mann gesungene Küsschenlied.

Das Küsschenlied von Reinhard Lakumis Kinderplatte Traumzauberbaum. Dass Lucky auch anders konnte, beweist er mit seinem 1993 erschienenen Album Die 6:13-Bahn. Hierin verarbeitet er die Wendeereignisse und die Befindlichkeiten seines ostdeutschen Publikums in den ersten Jahren danach. Für seine Äußerungen, dass, Zitat, die Vision des Sozialismus ohne Alternative eine sozial gerechte, menschenfreundliche und tolerante Gesellschaft ist, wurde er regelrecht angefeindet. Hierzu muss man jedoch wissen, dass Lakomi nie Mitglied der DDR-Pionierorganisation, der FDJ oder gar irgendeiner Partei war. In meinen Augen war er einfach ein aufrechter Mensch und ein genialer Musiker. Hören wir zum Abschluss nun seine sarkastische Abrechnung mit Wendehälsen und einem gewissen Ministerium im Titel Alles Stasi außer Mutti.

0: Das war Franks Musikkiste mit Frank Fleming und Musik von Reinhard Lacomi. Euch allen eine gute Zeit. Bis zum nächsten Mal, euer Frank.
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3: Als Vater von 5 Kindern und Großvater von 10 Enkelkindern beobachte ich interessiert, wie junge Leute ihre Kinder erziehen. Ich entdecke bewundernswerte und aufopfernde Eltern mit kreativen Erziehungsmethoden. Über manches kann ich nur schmunzeln, anderes regt mich einfach nur auf. Beispiel: Das Kind hat keine Lust, ein Bild zu malen, es hat sich auch keine Mühe gegeben, dennoch kommt das Lob der Erziehungsberechtigten: Du hast aber ein wundervolles Bild gemalt, du bist ein richtiger Michelangelo. Diese Art von Wertschätzung ist vermutlich von so einer miserablen Pädagogik in die Theologie gerutscht. Da heißt es dementsprechend: Gott nimmt dich an, so wie du bist, mit deinen Fehlern, Sünden. Das bedeutet eigentlich, das Kreuz, an dem Jesus für die Sünden der Menschen sein Leben gegeben hat, wäre gar nicht nötig gewesen. Das ist jedoch alles ein Irrtum. Das Gegenteil ist der Fall. Gott liebt mich, obwohl ich so bin, obwohl ich ein Sünder bin. Gott liebt die Gnade und die können alle am Kreuz von Jesus erkennen. Gnade ist eine Sache, die niemand sich verdienen kann. Zu dem Lied Amazing Grace, also erstaunliche Gnade, habe ich einen deutschen Text geschrieben und gleich mal auf meine Art im Studio aufgenommen.
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